0: willst. Und das war vielleicht auch diese besondere Energie und Atmosphäre, die dieses Konzert hatte.
1: Ja, es war schon fast magisch. Es war schon im Grunde, das Komplettpaket war schon wirklich magisch. Kann man echt so sagen.
0: Wie gesagt, ich habe es live nicht mitbekommen, weil ich ja nicht im Zuschauerraum saß. Ich habe oben, wie gesagt, gerade in der ersten Hälfte hatte ich mit dem Sound zu kämpfen. Und war dadurch natürlich nicht in der Lage, das zu genießen, sage ich mal, sondern war halt abgelenkt, habe gearbeitet, wenn man so will. Aber was ich nachher gehört habe und dann auch gesehen habe über die Filmproduktion, das war schon gut. Also wirklich. Und ein besonderer Moment, ich sehe gerade das nächste Stück auf dem Album, ist das Stück Twinkling Stars. Das ist ein Klaviersolo mit Delay-Maschine. Und das war an dem Abend ein besonderer Moment, muss ich wirklich sagen. Das Stück dauert normalerweise 2, 3 Minuten. Ich glaube, ich habe das 12, 15 Minuten gespielt, weil das ging nur noch, da ging es nur noch ab. Und danach gab es auch einen Szenenapplaus, obwohl das Konzert noch nicht zu Ende war. Also das war ein besonderer Moment. Also zumindest habe ich so eine Erinnerung.
1: Sollen wir dann Twinkling Star spielen oder sollen wir das als letztes?
0: Ich würde sagen, weil es auf dem Album jetzt auch nach La Grande Mirage kommt, würde ich vorschlagen, spielt so einfach.
1: So, dann spielen wir jetzt das.

0: So, ich kann euch nur wirklich sagen, ihr habt, wenn ihr nicht in Schwerte wart, habt richtig was verpasst. Dieses Stück, unter anderem, was wir jetzt gerade gehört haben, live zu erleben, war schon echt der Burner.
1: Ja, das freut mich. Also, aber ich kann sagen, ich habe das auf der Bühne auch als einen besonderen Moment erlebt, weil dieses Stück, ich weiß gar nicht, wie lange das jetzt war, 3, 4 Minuten oder so. Das habe ich beim Konzert, glaube ich, 12, 13, 14 Minuten gespielt, weil ich wollte gar nicht mehr aufhören. Weil dieser Moment war wirklich der war wirklich was Besonderes. Und das habe ich dann gespielt und gespielt und gespielt und gespielt und habe irgendwann festgestellt, oh, ich muss aufhören, sonst überziehe ich.
0: Ja, aber komm, die Moni haben sie damals auch nicht von der Bühne gezogen, als sie über eine Stunde gespielt hat. Ja.
1: Ja, gut. Ja, aber ich denke, wenn man als Musiker oder als Band zusammen mit anderen an einem Abend auftritt, dann soll man schon gucken, dass man sich an den Zeitplan hält, weil das sonst unfair ist gegenüber die Bands, die nach einem auftreten. Und ich erlebe das immer wieder bei Festivals, dass es Bands gibt, die das dann genießen und nichts mehr drauf geben. Ach, scheiße, komm, wir spielen noch eine Zugabe und noch eine Zugabe und wir spielen noch ein, weißt du, und du stehst dann in den Startlöchern und denkst, oh, jetzt wird es aber langsam 20 Minuten überzogen. Und das gehört sich nicht. Deswegen ist mir das auch immer wichtig, dass wenn plus minus 10 Minuten sagt keiner was, aber mehr sollte es nicht sein.
0: Ja, wollte ich gerade sagen, es ist ja meistenteils so, ich bin ja auch viel auf Live-Konzerten gewesen, ob es nur Rockmusik war, ob es die, und da, wenn dann welche dahinter kamen, die haben immer gesagt, wir spielen 1,5 Stunden und wir geben nochmal 10 Minuten oder 20 Minuten hinten bei, damit die anderen sich darauf einrichten können, ne?
1: Ja, also es gibt manchmal verstehen das Leute auch falsch, die sagen dann sowas wie zum Beispiel, ja, sei doch nicht so genau, macht das denn keinen Spaß? Sage ich, nee, das hat damit nichts zu tun. Es geht einfach um die Fairness gegenüber die Bands, die nach mir
0: Ja.
1: auftreten. Ich habe ja jahrelang bei dem Burg-Herzberg-Festival gearbeitet, als Stagehand und dann später als Bühnenmanager. Und ich habe das gesehen, wenn es gab manchmal Tage, da hat jede Band nur, ich sag mal, Viertelstunde später angefangen und die letzte Band, die um 1 Uhr auf die Bühne gehen sollte, war dann morgens um 4 dran. Weil sich das dann, es
0: ganz, ganz, ja, ganz genau. Ganz
1: deswegen kann
0: genau.
1: man jetzt sagen, deswegen achte ich da immer drauf, deswegen, ich achte zum Beispiel auch immer drauf, pünktlich anzufangen. Also 5 Minuten warte ich, ist okay, wenn der Veranstalter das möchte, aber normalerweise fange ich gerne pünktlich an, weil ich denke, die Leute, die kommen, die sich beeilen, pünktlich zu sein, haben das Recht, dass ich auch pünktlich anfange. Und nicht noch, wir warten noch, und weißt du, so, und noch die Spannung, alles Bullshit.
0: Deswegen habe ich gerade gesagt, wenn ich als Veranstalter wäre und du sagst, du spielst 90 Minuten, dass ich immer noch mal 10 Minuten oder 20 Minuten hinten dran hänge und die anderen, die nach 90 Minuten normalerweise, sage ich jetzt mal 9 Uhr, dann eben nicht um 9 anfangen, sondern um 9:30 starten. Da hast du noch ein bisschen für Zugab oder sonst irgendwas. Ansonsten
1: Ja.
0: ist eine halbe Stunde Pause.
1: Ja, genau. Also ich mache das halt so, wenn ich gesagt bekomme, spiele 90 Minuten, dann gucke ich, dass das plus minus paar Minuten hinhaut. Und wenn der Veranstalter dann, die stehen ja meistens dann am Bühnenrand, weil sie dann zum Beispiel die nächste Band ankündigen. Und wenn er dann sagt, Daumen hoch, dann spiele ich nochmal ein Stück 5 Minuten. Aber es gehört sich nicht einfach zu überziehen, das macht man nicht.
0: Nein, nein, eben, ganz genau. Aber wie gesagt, in Schwerte ist sowieso eine ganz andere Situation, weil da ist ja, ja, das war auch schon mal anders in Schwerte, dass sie da um 12 Uhr noch gespielt haben oder was. Aber mittlerweile sagen die in Schwerte 23 Uhr oder dann ist da Feierabend, ne?
1: Das finde ich auch richtig so. Ich meine, weil
0: Nein,
1: was.
0: ich rede jetzt von den Leuten, die den Saal vermieten. Das von denen aus.
1: Aber okay, ja gut, aber ich finde es auch, das ist ja witzig. Jetzt, was, ich, mein Handy geht, ich muss da gerade mal
0: Ja
1: rangehen.
0: gut, dann spielen wir jetzt erstmal Voyager.
1: Hallo, Uta.

0: So, ja, wir sind mit dem Lied durch und Frank sagte zu Voyager, kann er noch was sagen? Ja, das war jetzt so ein bisschen, ja, er hätte normalerweise vorher was gesagt, aber dann hat er einen wichtigen Anruf gekriegt. Spielen wir das vor und jetzt kann er dazu was erzählen. Dann fangen wir an, Frank.
1: Voyager, das Stück Voyager bezieht sich tatsächlich auf die legendäre Sonde, die, wenn meine Informationen richtig sind, über 25 Milliarden Kilometer von der Erde entfernt ist. Die ist ja gestartet worden in den 70ern und überlebt schon wesentlich länger, als man eigentlich dachte. Und das ist für mich eine faszinierende Vorstellung, dass diese Sonde wie ein intergalaktischer Reisender unser Sonnensystem bereits verlassen hat, das muss man sich mal vorstellen, und in den interstellaren Raum vordringt. Irgendwann werden seine Funksignale die Erde nicht mehr erreichen, aber er fliegt weiter und nimmt auf und sendet und trägt die goldene Schallplatte an Bord. Und das finde ich eine faszinierende Vorstellung. Dass ein von Menschen handgebautes Objekt das Sonnensystem verlassen hat und immer weiter fliegt. Und ich bin jetzt nicht ganz sicher, aber ich denke mal, damit hat die NASA auch nicht gerechnet, dass er so lange auch funktioniert, aber er funktioniert. Er fliegt und fliegt und fliegt. Und das ist so dieses Bild des ewigen Reisenden, das hat mich zu diesem Stück inspiriert, deswegen The Voyager. Also ich wollte nicht wirklich ein Stück über diese Sonde machen, sondern als Sinnbild für diesen Reisenden, sage ich mal. Das war so die Idee von diesem Stück.
0: Ja, ist doch gut. Das Stück selber ist ja auch richtig gut. Augen zu und wirklich zum Genießen, im Grunde genommen zum Mitfahren.
1: Ja.
0: Frank, wir können jetzt, wenn wir schon beim Fahren sind, könnten wir Star Driver spielen.
1: Dann springst du wieder, aber das können wir machen, ja? Können wir gerne machen. Stardiver ist, wie der Name schon sagt, nichts Astronomisches. Das ist eher Science Fiction. Wobei das auch nicht wörtlich gemeint ist, sondern die Vorstellung, man könnte ohne Raumschiff, ohne Kapsel, einfach nur mit einem Raumanzug durch die Sterne hindurch schwimmen, weil im Universum ist ja Schwerelosigkeit, und das ist ein bisschen, also ich stelle mir das so vor, vergleichbar wie wenn man taucht. Also da ist man ja auch fast schwerelos und schwebt da und so. Da stelle ich mir so, habe ich mir so vorgestellt, als ich dieses Stück gemacht habe.
0: Ja, hören wir uns das an. Star Driver.

0: So, dann sind wir durch mit dem Stück Stardriver. Ja, hast du da, ja, das hast du ja schon gesagt, das ist jetzt also wirklich ein sogenanntes Fantasiegebilde, musikalisch umgesetzt.
1: Ja, also das ist zumindest kein, also nichts Astronomisches. Das ist so. Ich habe halt als Kind, wo ich, also als Kind, also da war ich so 12, 11, 12, wo ich, da habe ich angefangen, mich für Science Fiction zum einen zu interessieren, aber auch für Astronomie und habe dann in diesem Zeitpunkt auch so Musik von Klaus Schulze, Tangerine Dream, kennengelernt. Und das ging für mich immer alles Hand in Hand. Also ich konnte wunderbar diese Musik hören und dabei Bücher lesen von Robert E. Heinlein, Isaac Asimov zum Beispiel und umgekehrt. Also wenn ich sowas lesen wollte, dann habe ich mir eine Klaus Schulze aufgelegt oder eine Tangerine Dream, Rubicon zum Beispiel. Das ist meine Lieblingsplatte von Tangerine Dream bis zum heutigen Tag. Und das war für mich immer der perfekte Background, um mich mit Astronomie oder Science Fiction zu beschäftigen. Und so ist auch dieses Stück Star Diver zu verstehen. Das ist also nichts Astronomisches, das ist ja.
0: Kannst du uns denn was erzählen zu dem Stück im Wendekreis des Drachen?
1: Im Wendekreis des Drachen, ja, das ist, also der Drache ist ein chinesisches Sternbild, gibt es aber auch in der europäischen Mythologie, liegt zwischen großen und kleinen Wagen. Ich habe mich aber bei diesem Stück oder bei diesem Stück beziehe ich mich aber auf das chinesische Sternbild, was man hoffentlich musikalisch auch gleich hören wird, weil ich habe das gibt so ein Klavierthema am Anfang. Das habe ich nach der chinesischen Musik Philosophie angelegt, kompositorisch und ja, deswegen das Stück ist bezieht sich auf den chinesischen Drachen, der dort oben am Anfang des Stückes noch ruht und dann aber auch fauchend und schmauchend seine Bahn dreht.
0: Alles klar, dann hören wir uns das mal an.

0: So, auf dem Album sind jetzt noch drei Stücke und Frank hat auch noch was zu erzählen. Und zwar zu dem nächsten Stück, Frank. Dann fang mal los.
1: Das sechste Stück trägt den Titel Cygnus und das ist so die astronomische Bezeichnung für das Sternbild der Schwan. Und der Schwan ist einer von zwei Sternbildern, die etwas Besonderes haben. Und zwar liegen die, wenn wir die von der Erde aus betrachten, scheinen die auf einem Arm der Milchstraße zu gleiten. Und zwar, man sieht manchmal in besonders klaren Nächten, sieht man am Himmel so etwas, was aussieht wie so ein Wolkenband, was einmal über den Horizont geht. Aber das ist kein Wolkenband, sondern das ist tatsächlich ein Arm unserer Milchstraße, unsere Heimatgalaxie, eine Spiralgalaxie, hat ja mehrere Arme. Und dieses vermeintliche Wolkenband ist tatsächlich ein Arm, und zwar der Arm unserer Heimatgalaxie, in dem unser Sonnensystem liegt. Und das Sternbild Cygnus liegt perspektivisch von der Erde betrachtet so, als würde der Schwan auf diesen Arm der Milchstraße entlang fliegen, entlang gleiten. Und er hat noch einen Kumpan sozusagen. Das ist der Adler, ist auch ein Sternbild. Und wenn man nachts zum Himmel schaut und sieht dieses Wolkenband, dann kann man diesen Cygnus eigentlich sehr gut erkennen. Das sieht aus wie ein überdimensionales Schwert oder Kreuz am Himmel. Das ist der Schwan.
0: Ja, und dann hören wir uns jetzt das Stück Cygnus an.
1: Okay.

0: So, wir kommen jetzt. Nein, bevor wir dazu kommen, ich lasse dem Frank nochmal. Der hat gesagt, zwei, drei Sätze hat er zu dem nächsten Stück. Frank, Apogeum.
1: Ja, sechs Stück heißt Apogeum und das ist vielleicht ein Begriff, mit dem nicht jeder sofort was anfangen kann. Und zwar der Mond kreist, also man sagt immer, die Planeten kreisen um die Sonne und der Mond kreist um die Erde. Das ist natürlich Quatsch, das ist nicht so. Es gibt ja keine geometrischen, perfekten Figuren in der Natur, sondern alles bewegt sich in Ellipsen. Und das bedeutet, der Mond ist mal näher an der Erde dran und mal weiter weg. Und Apogeum ist der größtmöglichste leere Raum zwischen Erde und Mond, wenn der Mond seine größte Entfernung von der Erde hat. Das nennt man das Apogeum. Und das war natürlich wieder so ein Ding, was mich auch sofort getriggert hat. So diese Melancholie des leeren Raumes. Im Weltraum zum Beispiel heißt das kein Geräusch, kein Sound, wahrscheinlich absolute Finsternis. Und auch das mussten Raumfahrer bisher auch schon überwinden. Und die waren wahrscheinlich auch alle heilfroh, wenn sie wieder mal was gesehen haben. Das ist also der größtmöglichste Abstand zwischen Erde und Mond und der leere Raum. Und so ist das Stück entstanden.
0: Okay, dann spielen wir jetzt das Stück mal.

So, wir haben jetzt noch von dem Album ein Stück. Ein Stück ist noch da. Aber bevor wir das spielen, Leute, wenn euch die Musik gefallen hat, die wir jetzt gerade hier vorgestellt haben, die gibt es selbstverständlich auch bei Bandcamp käuflich zu erwerben. Und zwar Frank Tischer und Circumpolar heißt das Album. Wir kommen jetzt zu dem letzten Stück. Das spielen wir natürlich auch, ohne dass da großartig dazwischen geredet wird. Ich auch nicht. So. Und das Stück heißt Discovery. Und nachher kann der Frank dazu noch was erzählen.

0: So, wir sind mit dem Album durch. Wir haben noch ein kleines Schmankerl für euch, und zwar aus dem alten Album vom Frank, und zwar von dem Album Polaris. Frank, möchtest du da was zu erzählen, oder?
1: Polaris war das erste Album, bei dem ich mir Gastmusiker eingeladen habe, Schlagzeuger, Gitarrist und so weiter. Das ist jetzt bei dem nun folgenden Stück, was du mir verraten hast, nicht zu hören, glaube ich. Aber ja, das ist auch ein schönes Album, was ich auch aufgrund von Nachfrage dreimal auflegen durfte. Und ja, mehr weiß ich. Ich hab's. Was spielst du denn eigentlich?
0: Polarlights.
1: Polarlights. Ah, okay, gut. Lass mal hören.

0: So, mit diesen Mädchen sind wir angekommen am Ende unserer heutigen Sendung, muss ich ja wieder sagen. Ja, ich bedanke mich, oder wir bedanken uns mal bei allen Leuten, die uns im weiten WWW hier zugehört haben. Ich persönlich bedanke mich auch mal wieder bei Frank Fischer für dieses aufschlussreiche Gespräch über die schöne Musik, die er uns da hat zukommen lassen. Frank, recht herzlichen Dank.
1: Ich danke dir, dass ich wieder Gast bei dir sein durfte, und wenn ich das sagen darf, die Sendung hat mir heute besonders viel Spaß gemacht. Wir hatten viel Grund zu erzählen, zu lachen, und tolle Sendung, also danke, Rainer.
0: So, ja, mich könnt ihr wieder hören, Sonntagmorgen um 10 Uhr mit dem Frühschoppen, Dienstag und Donnerstag jeweils um 12 Uhr mit meiner Halbzeitsendung, und nächste Woche Freitag gibt's wieder eine relativ normale Sendung New Age um 18 Uhr nächste Woche weiter. Das Ganze hier bei Modul 303. Mein Intro, ihr kennt ihn mittlerweile seit Jahren, Tim Blake, Song for New Age.

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0: Samstagabend. Ach, das wusstet ihr. Das wusstet ihr. Gut. Kleiner Zeiger 10, großer hinter der 12. Auch das sollte jeder im Blick haben. Herzlich willkommen dann zu Ad Libitum hier auf Evosonic Radio. Mit anderen Worten.
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0: Oder.
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0: Ein paar habe ich noch. Ja. Schön, dass ihr alle dabei seid. Die ihr dabei seid, ich bin auch dabei. Ich bin der Detlef Keller schon eine ganze Weile und ich darf das Ganze hier euch präsentieren. Musik von Ferry Corsten, Access, Red Emmons, Synchronized, Mike Hans Steffel, Moon Satellite, Decker und Scholar Man und Bertrand Laurent. Irgendwie habe ich mich heute auf die Sendung gefreut, weil da ist ein Track, den habe ich heute, glaube ich, in Dauerschleife gehört. Der ist so schön. Der Start der zweiten Runde, der, also wirklich. Ja, und wie immer fange ich, für die, die jetzt da neu dabei sind, für die sei es gesagt, dass ich halt immer ein bisschen transig anfange. Mit Boom Boom. Und dass es dann gegen 23 Uhr eine kleine Pause gibt mit Veranstaltungshinweisen. Ich habe auch im Programm gesehen, es ist jetzt wirklich so, Montagmorgen 8 Uhr ist es für die anderen, oder kurz nach 8, die Wiederholung hören. Jawohl. Und für die ist es dann 9 Uhr, wenn sie die Veranstaltungshinweise hören. Aber wem sage ich das? Auf geht's. Erste Runde. Ferry Corsten, LAF das Album, Beautiful Original Extended Mix aus dem Jahr 2009. Der fängt, wie schon gesagt, mit Boom Boom an und irgendwann kommt dann auch ein bisschen mehr da rein. Da ist er schon. Also Ringfrei Runde 1.

Ferry Corsten. LEF das Album und Beautiful. Original Extended 2009. Letztes Wochenende am Samstag war er noch als Zuhörer in Ruley. Da war noch ein Ton im Hintergrund. Unverschämtheit. Ja, und jetzt hier mit seiner Musik in der Sendung bei Ad Libitum. Und Uwe Sasse, sequenzerwelten.de, schreibt: Besser kann man doch eine Liebeserklärung nicht machen als mit dieser Musik. The Power of Love ist ein Album voller Gefühlen, Melodien und kraftvollen Arrangements, bei der man die Euphorie nicht nur hören, sondern ebenfalls spüren kann. Ist schon überwältigend, was ein neues Glück auslösen kann. Und wenn es jemanden wie Axel Stupplich trifft, der in der Lage ist, Gefühle musikalisch perfekt umzusetzen, dann kann das nur gut werden. Und je mehr, ja, mehr kann und möchte er in dem Fall nicht schreiben, das ist auch richtig so. Das Album, gerade schon erwähnt, The Power of Love, Axel Stupplich oder Excess hat's gemacht. Clouds heißt der Track.

stupplich. Oder Excess. The Power of Love. Und wir hatten die Wolken. Clouds. Ist das schön. Herrliche Klänge. So, wer klingert hier? Aus den Niederlanden. Gert Emmels. 10 Jahre vorher. Also bevor das Album vom Axel erschienen ist. Dieses erschienen. The Edge of Nowhere Nummer 2 und Covered in Shadows. Der Track.

0: Chet Emmons, mein Gott, Chet Emmons, The Edge of Nowhere Nummer 2, Covered in Shadows. In Urshot, das große Treffen von Labels und Musikanten, und neben uns Stefan Erbe. Und Stefan Erbe spricht mit einem, und ich frage Stefan, wer war das? Ja, sagt er, ist François Telhaven. So, ja, was macht der für Musik? Und dann habe ich François angesprochen, und er hat mir Downloadcodes geschickt für Bandcamp, für seine Musik. Und herrlich. Er nennt sich da aber Synchronized. Also ab zu Bandcamp. Meiste, was ihr hier hört, gibt's da. Synchronized ist dort sein Name, und Galaxy, das Album aus 2014, und Sunbeam klingt so.
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Synchronized. Album Galaxy und Sunbeam, der Track. So, den hier habe ich bei YouTube gefunden. Mike Hans Steffel. Ich habe da sonst keine Veröffentlichung gefunden, aber 2020 ist das hier erschienen. Abyss.

Mike Hans Steffel. Ich habe immer YouTube gefunden, aber ich habe gerade den Tipp gekriegt, die allwissende Datenbank ist natürlich Bandcamp. Und Rainer, danke für den Hinweis. Und wenn ich sagte, ich weiß nicht, was der noch so alles veröffentlicht hat, dann ich tue mich, alter Sack, ne? Ich tue mich also immer schwer, wenn ich bei Bandcamp ein Album sehe und dann ist da nur ein Track. Weil da kann ich natürlich auch einzelne Tracks hochladen. Und da gibt es ganz, ganz viele vom guten Mike Hans Steffel. Hier war Return to TXL und nicht Erbest, das kommt gleich. Und das ist 2022 entstanden. Wir gehen über zu den Veranstaltungen. Die hole ich mir wie immer von der Schallwende-Seite, schallwende.de. Und da schauen wir mal, was es Schickes gibt. So, kurz am Tacho gucken. Der April ist gelaufen. 2.5. Das ist übermorgen in einer Woche. Konzert mit Dieter Herten und Frank Bregelmann. Das Ganze findet statt in Krefeld. Der Saal ist 35blumen.org dahinter. Und ihr habt nähere Daten, wo das ist. Los geht's um 19.30 Uhr. Eintritt ist frei. Es wird gesammelt. Das Ganze ja zum alten grünen Weg. Da ist dieses Häuschen 35 Blumen. Dann gibt es in Holte, da gibt es das Kleinkunsttheater Holte und da hat der Bas Brockhaus schon im vergangenen Jahr die erste Veranstaltung gefahren. Das waren die Mannequin 5 aus dem Hause Mannequin Records und Groove Unlimited ist dieses Jahr dran. Mit Ron Boots, Harald van der Heiden, FD Project, Frank Dorotke und Gerhard Emmons, vorhin gehört, und Vega ist dabei, Alexander Hart. 15 schlappe Euronen und ihr seid dabei. Um 16 Uhr geht's los am 16.05.26. In der Pause gibt's was Leckeres, da wird echt was aufgefahren. Es ist herrlich. 16.05. 16 Uhr heute in der Höhe Papenburg. Einmal auf die andere Seite der Grenze, ist nicht weit. Von hier aus. Also, weiter. Konzert mit Johannes Schmölling. Mit dabei ist Tim Sund, Andreas Merz, Kurt Ader und Ron Boots, weil der es auch veranstaltet hat, in Orschott im Saal des Stolen Dance. Und das Ganze beginnt am 30.05. um 19.30 Uhr. Und das gibt es für 39 Euro. The Whiteout Project heißt das Ganze dort. So. 4.7. Da ist jetzt ein bisschen was hinzugekommen, aber ich husche nochmal zurück. Es gibt am 13.6. in der Sternwarte Hagen Konzert mit Steve Baltes und Stefan Erbe. Und nähere Daten habe ich davon noch nicht. Ich gucke mal, ob ich die nächste Woche dann habe. Und im Juni am 13. der gleiche Tag. Die Qual der Wahl in Bochum spielen Ansgar Stock, Matthias Stock und das Ganze zusammen mit Whale. Berlin School, Avantgarde, Dance, Techno, Metal, nicht zusammen, aber einzeln, Eintritt hier frei, Spende erwünscht, im Café in Bochum. Da geht's um 20 Uhr los, 19 Uhr gehen die Tore auf. Okay, dann huschen wir in den August. Ganz zu Anfang im August ist der erste und der zweite, das ist Samstag und Sonntag und da gibt's jeweils an diesen beiden Tagen von 10 bis 17 Uhr die Atelierroute. Ich weiß gar nicht zum wievielten Mal. Das ist da, wo auch heute nicht weit ist. Der Ort heißt Sellingen. Da gibt es super schöne Häuschen mit super schönen Grundstücken. Und dort wird Kunst ausgestellt. Da werden Bilder gemalt, da werden Sachen zusammengeschweißt, da wird geklöppelt. Also da gibt es alles Mögliche an Kunst und das wird ausgestellt. Und an 5 dieser Ausstellungsorte gibt es Live-Musik von Mario Schönwelder, Frank Rothe,
Michael Menze, Bas Brockhaus und meiner einer, der Dave Keller. Wir sind da die Mannequin Five, wo alle einzeln spielen. Und da trifft sich echt immer wieder so. Ich freue mich, da kommen tatsächlich die Liebhaber der Musik und der Kunst dahin. Das Ganze ist für Umme frei. Ihr könnt da spazieren gehen und einfach gucken und hören. 1.8., 2.8. jeweils von 10 bis 17 Uhr. 15.8. Electronic Circus Festival in Lemgo in der St. Johann Kirche. Maddies ist dabei. Folk Tales. Stefan Erbe. Da ist er wieder. Und Electronic Visions. Zum letzten Mal dort Electronic Circus. Und auf vvk@electronic-circus.net gibt es Informationen und Anmeldemöglichkeiten. Gerade wenn es um den Preis geht. Das steht hier nicht. Da war noch was im Mai. Ha, am 8. Mai, ich sehe es gerade hier, Abschiedskonzert von Rhea in Gent, irgendwie noch nicht auf die Schallwendeseite gebracht. 8. Mai, Gent, Abschiedskonzert von Rhea. Ah, okay. Das habe ich hier so auf dem Spielzettel daneben. Okay, dann machen wir weiter. Awakenings-Konzert, Lea Hall Pavilion in Rugeley, Ian Body, Swan Sither und Joe Palmer. Das Ganze für 15 englische Pfund ab 18 Uhr am 26.09. Guck mal, da sind wir schon. E-Live. Ah, ja. Ah, das ist auch neu. Interessant. E-Live, The Stolen Dance. Am 10.10. Merken, 10.10. The Stolen Dance, E-Live in Orchard. Jerome Fröse, aha, Axel Stupplich, da ist er, Access. Dann Max Schiefle, das ist Maxess und wahrscheinlich die zwei auch zusammen. Aus Dienstlagen, ganz hier bei mir ums Eck, FD Project, Frank Dorittke. Und Micha ist dabei. Nee, das habe ich noch nicht, geht aber meistens so um 12, 1 Uhr los und kostet irgendwie so knapp unter 40. Mal sehen. 10.10. 23.10. 19 Uhr bis 21 Uhr in der St. Viti Kirche in Zeven. Das ist so nordöstlich von Bremen. Da spielt Jörg Dankert. Dankert. Jörg Dankert spielt da. Philau from 78 to 24 up to 26. Ich glaube, ich weiß, was es heißt, aber das wird er euch dort erzählen. Auch seine Musik findet ihr bei Bandcamp oder eben live dort in der Kirche. Dann habe ich noch den 21. November. Da gibt's in der Dächenhöhle ein Konzert von, da ist er wieder, Axel Stupplich und Kellmenze, das Kellermenze. Und das Ganze ist jetzt sogar auf der Seite der Dächenhöhle zu kriegen. Also die Tickets sind da raus und nähere Informationen dann auf der Seite der Dächenhöhle. Huh, das ist soweit. Hat nichts mehr. Ja gut, die Schallwende-Preisverleihung, wer sich das aufschreiben will, 20.03.27 ist noch ein bisschen hin, aber wir wissen ja, wie schnell das geht und ruckzuck ist Weihnachten, wir haben noch keine 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Jetzt geht's weiter hier. 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
Toll. Montagmorgen, 8 Uhr. Aber jetzt kommt der Track, den ich vorhin schon angedroht habe, den ich wirklich heute irgendwie in Schleife gehört habe. Moon Satellite aus Frankreich. War auch in Oshot beim E-Day und ich habe rausgesucht vom Album Medusa, gefunden auch bei Bandcamp, was sonst. Abyss, jetzt habe ich, 2020 ist das erschienen und legt euch zurück, macht die Ohren auf, macht die Augen zu und vielleicht geht's euch so wie mir. Ich liebe das Stück. Ich hab's irgendwie heute. Ich kann mitsingen. Nein, ist kein Text. Mit Summen. Ach, ich bin noch keine Biene. Lassen wir das.

0: Medusa. Abyss. Ist in Ordnung für euch, wenn wir es normal laufen lassen? Also, ich kriege die Ohren gar nicht voll davon. Ich weiß auch nicht. Warum kriege ich sowas nicht hin? Mann. Ist das schön. Ja, zu finden bei Bandcamp. Wie vieles andere auch. Decker und Skolo Man. Zusammen das Album Saudade gemacht. Im letzten Jahr. Und Your Fan läuft.
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Peter Decker und Hans van Kronenburg oder Decker und Scholar Man. Saudade, das Album aus dem letzten Jahr und Jörn Fan. Der Track. So, und der letzte für heute kommt von einem Sampler. Tribute to Tangerine Dream. Keep on Dreaming heißt der. Und hier Ripples in a Mirror. In a Mirror. Alles groß geschrieben. Also Ripples in a Mirror von Bertrand Leroux. Bei Spheric Music erschienen und zu bekommen.

geht da rein mit der Musik. Bertrand Laurent vom Sampler. A Tribute to Tangerine Dream oder Keep on Dreaming heißt er. Und das ist ein Tribute to Tangerine Dream. Nicht zu behören. Ripples in a Mirror haben wir gehört. Jetzt hören wir das Ende der Sendung. Ich sag herzlichen Dank fürs dabei sein. Die Playlist habe ich gerade hochgeladen auf detlef-keller.de. Ein Info-Ad davor und ihr könnt mir eine Mail kritzeln. Noch was? Ja, jetzt geht's gleich weiter hier. Nein, nicht mit der Midnight Flow. Der kommt um 2 Uhr von 2 bis 5. Cross-Section Elektronika kommt jetzt gleich im Anschluss. Ihr wisst ja, den Midnight Flow gibt es im Moment immer von 2 bis 5, aber dafür von Montag bis Freitag. Yippie. Oder Montag bis Donnerstag, so. Doch bis Freitag. Ach, schaut einfach. Evasonic.de, da gibt es die Programmhinweise. Da steht viel mehr drin, als ich weiß. Und ich weiß nicht viel. Ich weiß, dass ich nächsten Donnerstag wieder für euch da bin. Selbe Stelle, selbe Welle. Bleibt gesund, habt ein schönes Wochenende und dann eine schöne Woche. Macht's gut. Tschüss, ihr und euer Detlef Keller. Das bin ich. Jawohl, ciao.

Hallo zusammen und willkommen zu There's More Music. Letztes Wochenende war ich ja auf der Superbooth in Berlin und da habe ich euch einen Act mitgebracht, der nennt sich Brain Theft. Das ist ein DJ-Set, Elektro und ein analoges Drumset, also ein richtiger Drummer, ein analoger. Das war sehr interessant, da werde ich euch im Laufe der Sendung was vorspielen. Ansonsten gibt es Neues von D-Time und von Uwe Rexey. Und da spiele ich euch so in abwechselnder Reihenfolge ein paar Sachen vor. Anfangen tun wir mit D-Time vom neuen Album Nightwoven auf Cyclical Dreams, das Stück Midnight Dawn. Viel Spaß dabei!

Und zum Ende der Sendung nochmal Uwe Rexeh mit dem Stück Orbiting Memories. So, das wird's dann auch bald gewesen sein und ich hoffe, es hat euch gefallen. Kommt gut durch die Woche und ich hoffe, wir hören uns dann nächstes Wochenende wieder, wenn der Christian euch etwas vorspielt. Also, macht's gut, bis dahin. Ciao.

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1: Das digitale Zeitalter. Fluch oder Segen für unsere Demokratie? Zwischen der Anonymität sozialer Medien und der Kraft der Online-Community navigieren unsere Kinder durch eine Welt voller Informationen und leider auch Fehlinformationen. Fake News, Verschwörungstheorien und Desinformationskampagnen zusammen mit dem weltweiten Aufstieg rechtspopulistischer Parteien verdeutlichen die Fragilität unserer demokratischen Errungenschaften, die es zu schützen und zu pflegen gilt. Doch wie navigieren unsere Kinder zwischen Fake News und demokratischer Teilhabe? Herzlich willkommen zu Waldorf Perspektiven, dem Podcast, der die Waldorf-Pädagogik neu denkt. Heute bei mir zu Gast ist Ulrike Siebers, leidenschaftliche Waldorf-Fremdsprachlehrerin seit 1998 und seit 2016 aktiv an der Christian-Morgenstern-Schule in Hamburg. Nach ihrer eigenen fortwährenden Weiterentwicklung durch tägliche Erfahrungen und regelmäßige Vorbildungsteilnahmen übernahm sie ab 2007 auch national und international Verantwortung in der Lehrer-Weiter- und Ausbildung. Willkommen, Ulrike. Wie schön, dass du da bist.
2: Hallo, schön, hier zu sein.
1: Ja, ich freue mich schon. Ulrike, du engagierst dich für die Entwicklung eines ergänzenden Online-Weiterbildungsangebots speziell für Waldorf-Lehrkräfte, der Plattform Eleva, E-Learning Waldorf. Könntest du uns kurz etwas über diese Plattform erzählen? Ist sie nur für Lehrkräfte konzipiert?
2: Ja, genau. Die ist entstanden aus meinem eigenen Erlebnis von Online-Fortbildung. Und zwar also Mitte der 2010, also das war 2014, 15, habe ich angefangen, mich mit der TRU auseinanderzusetzen, Klaus-Otto Schamer, und habe das online gemacht und habe festgestellt, dass das wirklich ein guter Kanal ist, um mit Menschen überall in der Welt in Kontakt zu treten, aber auch wirklich tiefe Lernerfahrungen zu machen. Und so entstand auf einer Oberstufentagung die Idee, dieses Medium auch für Waldorf-Lehrkräfte zu nutzen und gerade auch im internationalen Austausch voneinander zu lernen. Und ja, also das ist praktisch ein anderes Greifen von ein Buch, was man dann verbreitet und liest, jetzt einfach im Waldorf-Zusammenhang auch online in Kontakt zu treten und die Medien, Audio, Video, Text zu nutzen, um miteinander und voneinander zu lernen.
1: Ja, vielen Dank. Wir werden auf jeden Fall auch später im Detail auf die Plattform zurückkommen. Doch zunächst interessiert mich, wie definierst du Medienpädagogik im Kontext der Waldorfpädagogik und welche Rolle spielt sie bei der Entwicklung gesellschaftlicher und demokratischer Kompetenzen?
2: Also Medienpädagogik im Waldorf-Kontext heißt für mich zum einen die Unterscheidung zwischen Medienkompetenz und Medienmündigkeit. Also Medienkompetenz kennen wir, die Fähigkeit, mit Medien umzugehen. Und da ist auch ganz wichtig, wenn ich über Medien spreche, dann meine ich nicht nur digitale Medien, sondern meine auch analoge Medien.
1: Ja, das ist auch wichtig, dass wir das erklären.
2: Genau, Bild, Text, Buch, alles sozusagen. Und insofern ist der Ansatz der Waldorf-Medienpädagogik auch ein ganzheitlicher von ganz kleinen Kindern, wo die Idee ist, die müssen überhaupt erstmal mit der Welt in Kontakt kommen. Also die müssen die Welt anfassen, in den Mund nehmen, erleben, erforschen. Das ist so ungefähr die ersten 6 Jahre. Natürlich gibt es da auch schon Bücher und kleine Kinder gucken auch schon mal leider Filme. Aber eigentlich müssen sie die Welt erstmal selbst begreifen, damit sie überhaupt mit den Bildern dann auch was anfangen können.
1: Ja, das wäre im Idealfall so.
2: Genau, weil ich habe selbst 4 Enkelkinder und wenn die dann so ein Buch angucken, dann müssen die ja eigentlich verarbeiten, was ist da abgebildet und was hat das mit der Welt zu tun.
1: Total.
2: Und wenn sie die Welt gar nicht kennen, dann ist das natürlich schwierig. Und der nächste Schritt wäre dann, also in der Regel mit Eintritt in die Schulzeit, die analogen Medien, also die Vermittlung zwischen Welt und Kind und Mensch, also Bücher, Texte, schreiben lernen, lesen lernen, damit umgehen, aber auch Sprache als Medium, also in der Kommunikation. Es ist letztendlich immer Sprache, Bild und Text, Schrift in verschiedenster Kombination. Und wenn Sie da dann einfach die Fähigkeit entwickelt haben, damit gut umzugehen, dann können Sie auch mit Eintritt in der Pubertät, so ungefähr, also 6., 7. Klasse, dann auch den digitalen Raum erforschen, der ja sehr viel größer und unübersichtlicher ist. Und die Waldorf-Medienpädagogik geht davon aus, dass es kleine Kinder überfordern würde, in diesem großen Raum sich zu bewegen und sie erst einfach schrittweise diese Fähigkeiten entwickeln müssen. Das war jetzt die Medienkompetenz. Und die Medienmündigkeit heißt dann auch zu lernen, wie wirken diese Medien auf andere Menschen und auf mich. Also zum Beispiel auch bei Sprache, wie wirkt es auf andere Menschen, wenn ich sie beleidige? Wie wirkt es auf mich, wenn sie mich beleidigen? Das Gleiche mit Texten, mit Bildern. Und eben diese Wirkung von Medien zu erkennen, aber auch zu nutzen letztendlich. Und auch zu lernen, wie kann ich mich selbst schützen? Also wenn ich merke, etwas tut mir nicht gut, wie kann ich dann genau das auch steuern? Das drückt sich in dieser Mündigkeit aus.
1: Könntest du uns erzählen, wie du in deinem Unterricht die Themen Medienpädagogik und Demokratie miteinander verknüpfst, insbesondere unter Berücksichtigung der Waldorfpädagogik?
2: Ja, dazu würde ich kurz was zur Demokratie sagen, also zu diesem Begriff Demokratie. Ich bin jetzt nicht Historikerin oder Politologin, ich bin Englischlehrerin und Biologielehrerin und für mich heißt Demokratie Teilhabe, also in einer Gemeinschaft, dass alle teilhaben, nicht nur Entscheidungen zu fällen, sondern auch letztendlich sich zu informieren. Also wir sagen ja oft Demokratie, jeder entscheidet mit, aber ich kann ja nur entscheiden, wenn ich eine Grundlage für die Entscheidung habe. Das heißt, ich muss mich erstmal informieren.
1: Absolut.
2: Und ich muss eigentlich auch die Informationen dann irgendwie auswerten. Das heißt, ich brauche auch ein Interesse an der Welt und an anderen Menschen. Und genau, und dann muss ich vor allem, ich bin ja hauptsächlich in der Oberstufe, also Oberstufe geht bei uns ab der 9. Klasse. Das ist auch die Zeit, wo die digitalen Medien eine Rolle spielen, die analogen auch noch. Aber das heißt jetzt, für mich rein waldorfpädagogisch ist dies auch die Zeit, wo die Urteilsfähigkeit entwickelt wird. Also wo ein ganz großer Schwerpunkt der Waldorfpädagogik darauf liegt, der Jugendpädagogik, dass junge Menschen lernen, Urteile zu fällen. Und zwar nicht aus dem Bauch heraus und so spontan, sondern wirklich fundiert überhaupt erstmal Beobachtungen anzustellen, diese Beobachtungen auszuwerten und dann zu einem Urteil zu kommen. Und das ist so ein Hauptanliegen der Waldorfpädagogik im Jugendalter. Und wenn ich das jetzt in meinem Unterricht mache, also im Englischunterricht, habe ich ja das große Glück, dass ich sage mal, ich kann fast alles machen, Hauptsache ich mache es auf Englisch, weil das Hauptziel ist natürlich, dass die Kinder Englisch lernen, schreiben, lesen, sprechen, alles. Und das heißt, ich kann einerseits die verschiedenen Medien da hineinbringen, und ich kann eben auch mit ihnen üben, diese Urteilsfähigkeit zu entwickeln. Also ich könnte das mal am Beispiel machen.
1: Gerne.
2: Ich habe jetzt gerade in der 9. Klasse, haben wir ein Buch gelesen, Hannah's Suitcase. Das passt jetzt auf zweierlei Weise. Das handelt von einem Mädchen, einem jüdischen Mädchen, die in den 30er Jahren in der Tschechoslowakei lebt und die dann nach der Machtübernahme Hitlers diesen Restriktionen ausgesetzt wird und schließlich in Theresienstadt, nach Theresienstadt deportiert wird und auch dann in Auschwitz stirbt. Und in diesem Buch ist eben einerseits, ist es inhaltlich eine Frage der Auseinandersetzung, was heißt Diskriminierung, was ist überhaupt diese ganze Thematik. Und da waren jetzt die Medien insofern auch besonders wichtig. Jetzt haben wir gerade YouTube-Videos angeschaut, wo der Bruder, der das nämlich überlebt hat, der lebt heute in Kanada und der gibt ein Interview. Und da haben die Jugendlichen gesagt, das hat ihnen das ganz viel näher gebracht. Also das war jetzt nicht nur eine Geschichte im Buch, sondern jetzt hörten sie diesen Menschen sprechen.
1: Ja, klar.
2: Und also das war, ist so die inhaltliche Ebene, also Themen zu behandeln, auch im Sprachunterricht, die wichtige, ja, sich mit wichtigen Themen auseinandersetzen. Und dann haben wir aus dieser Geschichte ein Hörspiel gemacht.
1: Ah, toll.
2: Also wir haben das in Szenen aufgeteilt und in Gruppen haben sie dann ein Hörspiel, Dialoge geschrieben und mussten jetzt selber entscheiden, wie muss ich einen Text umwandeln, damit ich den dann als Hörspiel verstehen kann. Und das sind ja so ganz viele Schritte. Und da versuche ich eben so zu arbeiten, dass sie das selbst ausprobieren und sich dann anhören und dann beobachten, was müsste ich noch verändern? Wie mache ich das mit Soundeffekten da drin? Also, dass das so ein Erkundungsprozess ist praktisch. Und sie jetzt lernen zu beurteilen, hat es gut geklappt? Kann ich das verstehen? Aber auch was drüber lernen, was ist eigentlich das Medium Hörspiel und Audio?
1: Ja, toll.
2: Und das heißt, so auf verschiedenen Ebenen, genau, können wir das da entwickeln.
1: Sehr gut. Also klingt super spannend.
2: Also ich könnte jetzt noch zum Beispiel, kann man das jetzt weiterführen? In der 10. Klasse setze ich mich viel mit Geschichten auseinander, aber auch mit Debating. Und das ist ja jetzt auch so eine Frage heute, wie kann ich heute noch, also demokratisch im Diskurs sein miteinander? Die Tendenz ist ja sehr groß, wir kapseln uns so ab, wir sind in unseren Bubbles. Das ermöglichen uns die Medien ja auch. Oder ja, das ermöglichen sie uns nicht nur, sondern da locken sie uns eigentlich auch hin. Wenn du eine Suchanfrage stellst, kriegst du wahrscheinlich andere Vorschläge als ich.
1: Total, ja.
2: Weil sozusagen die Algorithmen uns gleich schon ein bisschen sortieren. Und das ist ja, ich finde, das Internet an sich ist ja eigentlich was total Demokratisches. Also vom Potenzial her. Jeder könnte seine Stimme formulieren. Wir können uns super gut vernetzen. Wir können voneinander hören und lernen. Aber eben gleichzeitig ist diese Möglichkeit, eben diese Bubbles zu bilden und sehr einseitig informiert zu werden. Und ich glaube, die Jugendlichen müssten beides erleben. Also einerseits die Möglichkeit, Geschichten zu erzählen, also sich auszutauschen, sich zu informieren und gleichzeitig auch bewusst werden, wie sie dann eben doch gelenkt werden. Und insofern kann ich dann auch im Unterricht zum Beispiel verschiedene Meinungen, also dass ich verschiedene Meinungen ausdrücken muss, dass ich Diskussionen lerne, dass ich auch lerne, mal eine Rolle einzunehmen, die ich eigentlich gar nicht selbst vertrete. Das fällt immer besonders schwer, also einfach mal die Gegenposition einzunehmen.
1: Ja.
2: Eben dieses Multiperspektivische. Und ich glaube, das können wir in vielen Stellen gut im Unterricht unterbringen.
1: Absolut. Und das führt eigentlich tatsächlich zu meiner nächste Frage. In so einer Zeit wie jetzt, ne, in einer Zeit, in der die digitalen Medien allgegenwärtig sind, was denkst du, wie können wir sicherstellen, dass die Medienbildung in der Waldorfschule aktuell bleibt und die SchülerInnen auf die digitale Welt vorbereitet sind?
2: Naja, wir müssen uns natürlich zum einen selbst damit auseinandersetzen. Dazu gehört auch, dass wir selbst keine Angst davor haben. Also ich glaube, so ein erster Schritt von Waldorfschulen, Waldorfpädagogen war erstmal so ein Oh Hilfe, keine Medien.
1: Ja.
2: Also ich kann noch erinnern, vor 20 Jahren, da war wirklich die Diskussion, darf ich einen Kassettenrekorder mitbringen in der 7. Klasse? Oder ist das gefährlich? Und das ist ja erstmal so eine Haltung, das ist neu, das ist fremd, das kann ich nicht und deshalb will ich es lieber draußen halten. Und ich glaube, das geht nicht. Also das ist die Welt der Jugendlichen, da wir müssen damit umgehen. Aber wir haben die Aufgabe, dass wir den jungen Menschen ermöglichen, das zu verstehen, was da passiert. Also eben auch zu verstehen, wie wirkt zum Beispiel Werbung. Ja, also wie manipulativ ist Werbung und wie wirkt das auf mich? Und wenn ich das ein bisschen verstehe, dann wirkt es immer noch, aber ich kann vielleicht auch mal hinterfragen, was machen die jetzt eigentlich mit mir?
1: Du hast ein bisschen mehr Kontrolle auch.
2: Genau, ne? Also natürlich sinkt das trotzdem ein, sozusagen. Ich kann mich noch an Werbung erinnern, die ich gesehen habe im Fernsehen, als ich 10 war. Also das war echt, hat gut gewirkt.
1: Ja, das prägt.
2: Ne? Das total. Aber trotzdem, wenn ich da ein bisschen aufmerksam werde, dann kann ich eben auch sehen, wie sexistisch ist Werbung, mit was für Klischees arbeitet die. Und auch das kann man ja gut im Unterricht unterbringen. Und ich glaube, wir müssten dann als Kollegium in einer Oberstufe, also auch vorher schon als Gesamtkollegium, wir müssten ein Konzept haben. Wir müssten uns miteinander hinsetzen und sagen, was sind die wichtigen Schritte? Wie können Kinder in der 5., 6. Klasse spätestens vermutlich lernen, was man in sozialen Netzwerken tut? Ja, und das kann man auch, da gibt's Beispiele, wie ich das auch analog üben kann. Also wie ich in der 6. Klasse so ein Netzwerk an der Pinnwand machen kann. Und ich brauche gar kein Handy zu benutzen und kann trotzdem üben, was ist WhatsApp? Also dann habe ich da so Klopapierrollen und stecke da meine Botschaften rein und kann sozusagen die Fähigkeiten und das, was ich brauche, kann ich dann eben da erüben. Und es gibt ja Medienpädagogik auch Ausbildung und Fortbildung, sowohl in Alanus, also an der Alanus Hochschule, als auch in Stuttgart. Und da, genau, dass wir uns damit auseinandersetzen und dass wir uns auch das verteilen. Weil es ist nicht jeder, also es fühlt sich nicht jeder wohl dabei. Und dass wir auch aufteilen untereinander, wer kümmert sich um welche Aspekte. Also zum Beispiel finde ich oft diese Frage des Recherchierens.
1: Das ist auch wichtig.
2: Zuerst Kinder gucken sich um und sammeln Eindrücke und dann fragen sie Mama und Papa und vielleicht Geschwister und dann kommen die Erzieherinnen dazu und die Lehrkräfte und dann gehen sie irgendwann über auf Bücher, Bücherei. Und das sind alles noch ja sozusagen Quellen, denen ich vertrauen kann. Und dann kommt irgendwann dieser Sprung ins Internet. Und der ist oft nicht gut begleitet.
1: Durcheinander.
2: Ne? Ja, genau, da ist sozusagen, und jetzt sucht mal. Und da sind die natürlich völlig überfordert.
1: Klar.
2: Und nehmen das erste Angebot, was sie kriegen, und jetzt das zu begleiten, das gehört auch in eine 7. Klasse. Wie sind diese ersten Schritte? Welche Suchmaschinen gibt es für Kinder? Wie können wir sie dabei begleiten? Wie viele Quellen muss ich haben, um zum Beispiel eine Information zu verwerten? Also, dass wir Raum schaffen in unserem Unterricht, nicht als extra Fach, glaube ich, sondern integriert in andere Fächer.
1: Ja.
2: Wenn ich irgendwo Referate mache, dann muss ich das mit integrieren. Wie kann ich eben recherchieren? Wie lerne ich das? Und so wie man in eine Bibliothek geht mit einer Schulklasse, in einer 6. Klasse vielleicht, so muss man eben auch Internetrecherche üben.
1: Ja, auf jeden Fall, definitiv. Das ist ein, ich glaube, das ist tatsächlich ein Muss heutzutage. Mhm. In sozialen Netzwerken, Messenger-Gruppen und Online-Foren gedeihen extremistische Einstellungen und finden Anhängerschaft. Online kommen so oft Kinder und Jugendliche mit extremistischen Ideologien in Berührung. Wie können Waldorfschulen ihre pädagogischen Prinzipien nutzen, um SchülerInnen und Schüler zu befähigen, extremistischen Tendenzen in sozialen Medien kritisch zu begegnen und gleichzeitig ihre demokratische Kompetenzen zu stärken?
2: Naja, also ich glaube, ein großer Vorteil von Waldorfschulen ist die Überschaubarkeit. Also zum einen sind ja in der Regel Klassengemeinschaften von der 1. bis zur 12., 13. Klasse zusammen. Das heißt, hier ist eine Gemeinschaft, wo eigentlich die Kinder sich kennen, die Eltern sich auch kennen und es möglich wäre, früh anzufangen. Zuerst ist, glaube ich, der erste Punkt ist Elterninformation. Also, dass wir viel Elternarbeit betreiben, damit Eltern gut steuern, ab wann setzen sie ihre Kinder eigentlich einem Smartphone aus. Also ich kenne das noch so, als meine Kinder vor 30 Jahren in den Kindergarten kamen, da kamen die Kindergärtnerinnen, damals hießen sie so, zu uns zu Besuch und dann war das so üblich, dass man den Fernseher zugehängt hat.
1: Mhm.
2: Ne? So nach dem Motto, das darf man nicht, dann kriegt man keinen Platz im Waldorf-Kindergarten. Das ist natürlich irgendwie Quatsch. Es geht auch nicht um Verbot, sondern es geht letztendlich darum, das zu verstehen. Also zu verstehen, was machen wir mit Kindern, was passiert mit den Kindern, wenn sie da eben einfach reingelassen werden. Und das heißt aber auch viel Information für Eltern, zum Beispiel darüber, dass man Filter installieren kann, dass man auch so untereinander bei den Eltern guckt, wie sprechen die sich miteinander ab. Also am Anfang viel Elternbildung, das ist, glaube ich, ganz wichtig, und zwar bevor die Kinder alle ein Smartphone haben. Und dann eben, wie gesagt, sehr viel dadurch auch, dass man Kommunikation in der Klassengemeinschaft übt. Wie gehen wir in der Klassengemeinschaft miteinander um? Was ist ein respektvolles Gespräch?
1: Ja.
2: Wie lernen wir einander zuzuhören? Es gibt jetzt oft schon so Mediatorenausbildungen für etwas ältere Schülerinnen und Schüler. Wie lernen wir einfach auch in Konflikten zu vermitteln? Ich glaube, dieses Extremistische entsteht ja auch dadurch, dass so Gruppen abgespaltet werden. Dass sie einerseits das Gefühl haben, nicht gehört zu werden. Und dass man sich nicht mehr miteinander auseinandersetzt. Und das war ja durchaus eine Herausforderung in der Corona-Zeit. Wir hatten auch bei uns an der Schule ein sehr breites Spektrum von Positionen. Und es dann hinzukriegen und zu sagen, aber es kommt uns jetzt darauf an, dass wir eine Gemeinschaft sind und unabhängig von all unseren verschiedenen Meinungen, Ängsten, was da auch alles eine Rolle spielt, wollen wir trotzdem im Sinne der Kinder miteinander kooperieren und zusammenarbeiten.
1: Ja. Ja, und das ist auch der Punkt Zusammenhalt.
2: Genau. Okay, ich komme mal zurück zu diesem, wir kennen uns als Gemeinschaft. Das heißt, wir können auch uns eben begleiten und können auch Rücksicht nehmen. Wir sind ja in der Regel Gesamtschulklassen. Und wenn Kinder auch lernen und Jugendliche, dass alle teilhaben können. Also da ist für mich die Partizipation so wichtig. Also ich muss meine Aufgaben so stellen, dass alle Schülerinnen und Schüler was mitmachen können. Und nicht, dass sozusagen ein Drittel abgehängt ist. So, also Binnendifferenzierung oder einfach offene Aufgabenstellung, dass alle erleben, alle sind wichtig. Jede Stimme ist wichtig.
1: Wie begegnen Waldorfschulen der Kritik? Sie würden digitale Medien zu stark aus dem Unterricht ausschließen.
2: Also ich glaube, da müssten wir auch divers formulieren, dass man nicht sagen kann, die Waldorfschulen. Also aus meinem Erleben heraus, allein schon die 10 Hamburger Waldorfschulen sind dermaßen unterschiedlich, dass wir da einfach ein ganz breites Spektrum haben. Und ich glaube, dass, also da muss eben, wie gesagt, jede Schule ihr Profil finden. Also es gibt ja Vorgaben und Ideen aus, es gibt einen Lehrstuhl für Medienpädagogik in Stuttgart, die haben auch so ein Konzept entwickelt als Vorschlag, wie man das aufbauen kann. Und das muss halt jede Schule für sich ausgestalten. Und dann ist es, glaube ich, sehr eine Frage der Umsetzung. Wie wichtig ist es den Lehrerinnen und Lehrern, die unterrichten? Also in Hamburg haben wir das große Glück, dass wir auch so Fächer wie PGW haben, Soziologie, ja. Philosophie. Und also da können wir wirklich auch diese Aspekte von Demokratie und Meinungsvielfalt und Multiperspektive unterbringen und reinbringen. Aber ich glaube, da sind ja auch Bewegungen jetzt unter den Geschichtslehrern. Ich erlebe das immer bei der internationalen Tagung für Oberstufenlehrkräfte in Kassel. Also da gibt es so eine Gruppe multiperspektivische Geschichtsbetrachtung, wo GeschichtslehrerInnen aus vielen Ländern bestimmte Zeiträume aus ihrer Sicht sich darstellen. So, wie was war 1914 aus Sicht der verschiedenen Länder? Und dass Lehrkräfte sich selber darin auch bilden, dieses Multiperspektivische zu sehen und das dann in die Schule zu bringen. Und das müssen sie halt mit den Medien auch. Also diese Frage, welche Medien kann ich sinnvoll in welchen Unterricht integrieren? Jetzt haben wir ja noch die große Herausforderung neu von ChatGPT. Und genau, und da merke ich zum Beispiel für mich, da musste ich mich jetzt richtig mit auseinandersetzen. Im Moment habe ich erstmal das Gefühl, wenn ich Hausaufgaben aufgebe, ich bin mir nicht mehr ganz sicher immer, wer das geschrieben hat, was ich wiederkriege.
1: So. Ja, das ist auch eine Sache.
2: Ne? Und da ist so, aber auch darüber ins Gespräch zu gehen, was ist denn jetzt Vertrauen? Und muss ich jetzt so kontrollieren, dass ich nur noch zugucken kann und nur noch das glaube, was ich gesehen habe, was geschrieben wurde? Oder vereinbaren wir Regeln oder muss ich meine Aufgabenstellung völlig verändern? Und muss ich mit den Schülerinnen und Schülern üben? Wie mache ich zum Beispiel Fragestellungen? Also jetzt wird die Fragestellung wichtiger als das Ergebnis.
1: Genau, ja. Also wie hinterfrage ich einfach das Ganze? Ja.
2: Genau, der Prozess wird wichtiger als das Endergebnis. Was auch dazu führen kann, dass wir uns eigentlich wieder auf die Waldorfpädagogik besinnen, die eigentlich genau diesen Prozess betont. Wir werden manchmal so ein bisschen abgelenkt durch diese ganze Prüfungskultur und als wenn es sozusagen auf die Endergebnisse ankommt. Aber eigentlich kommt es ja auf den Lernprozess drauf an. Und den kann ja auch kein anderer für einen übernehmen.
1: Absolut. Jetzt, dass du ChatGPT erwähnt hast, gibt es neue Ansätze oder Technologien, die du spannend findest und gerne integrieren würdest in deine Unterrichtskultur?
2: Also das ist gar nicht so neu, aber was ich jetzt für einen Fremdsprachenunterricht gerne nutze, ist zum Beispiel, also ich habe jetzt eine Epoche in der 11. Klasse, da habe ich

0: die jungen Menschen ihre eigene Stimme entwickeln und dann selbst irgendwas zum Ausdruck bringen, was sie bewegt und sich das Format suchen. Ob die einen Podcast machen wollen, ob die einen TED-Talk machen wollen oder eine Kurzgeschichte schreiben oder Poetry Slam. Also einfach diese Vielfalt der Möglichkeiten der Formate und Medien mit in den Unterricht zu nehmen und den jungen Menschen zu ermöglichen, das selber zu gestalten. Weil ich glaube, diese Selbstwirksamkeit und die selbst sich zum Ausdruck bringen, das ist eben ganz wichtig, weil wir, die Medien verleiten uns ja auch ein bisschen zum Konsum.
1: Ja,
0: ne, man scrollt da so durch Instagram und dann ist schon eine halbe Stunde vorbei und man ist immer noch so am Weiterscrollen und wirklich immer wieder in der Schule auch wirklich in diese Aktivität zu kommen. Also aus dem Konsum und aus dem nur dem Vortrag zuhören, wirklich ins selber Tun zu kommen. Das finde ich einfach, da bieten die Medien ganz viele Möglichkeiten auch.
1: Definitiv. Auf e-learningwaldorf.de, also Eleva, bietest du Weiterbildungen für Waldorf-Lehrkräfte an. Wie trägt diese Plattform dazu bei, LehrerInnen und Lehrer in ihre Rolle als Entwicklungsbegleiterinnen zu stärken, gerade auch in Bezug auf die digitale Bildung?
0: Diese Plattform ist sozusagen entstanden aus der Initiative von einigen Lehrkräften. Und die Idee war eigentlich, dass auf dieser Plattform jetzt verschiedenste Menschen Angebote unterbringen können. Da tut sich die Waldorf-Welt noch ein bisschen schwer, würde ich jetzt mal vorsichtig sagen. Mhm. Aber es gibt verschiedenste Menschen, die das eben schon für sich entdeckt haben. Also zum Beispiel Ulrike Barth, die ist Professorin für Inklusion in Mannheim. Die hat so Inklusionskurse gemacht auf Deutsch und auf Englisch und lädt einfach Kolleginnen ein, miteinander ins Gespräch zu kommen. Und da passiert ja zweierlei. Zum einen, indem wir selbst uns online fortbilden, lernen wir das Medium kennen, ne, und können das sozusagen dann auch unter Umständen selbst nutzen in unserem Unterricht. Weil erst dadurch, dass wir das praktisch lernen, können wir es dann ja auch wirklich anwenden. Also es gibt, ich habe auch Kurse für Medien, Einsatz von Medien im Fremdsprachenunterricht. Jetzt ist Eleva auch Teil eines Erasmus-Projekts, also eines europäischen Projekts mit verschiedenen Hochschulen und Schulen, wo es darum geht, ein Medienkonzept zu entwickeln, auch über Waldorf hinaus, wo schon diese Ideen drin liegen, aber wie kann sozusagen gesunde, resilienzfördernde Medienbildung und Medienmündigkeit aussehen? Wie ist das Curriculum? Und
1: spannend.
0: Ja, das ist total spannend. Und da wird es dann auch Möglichkeiten des Trainings geben für Eltern, für Lehrkräfte.
1: Super, weil das ist eigentlich das, was ich kenne. Also ich habe auch einige von Angeboten auch mich angeschaut und ich habe auch teilgenommen an der zum Beispiel der Rassismus oder Antirassismus Kurs, der ihr da auch ein bisschen der auch sehr gut ist. Ich habe aber bemerkt, also dieses Angebot kann auch sowohl als Lehrer als auch für Eltern auch da sein. Mhm. Wie kann man das eigentlich das so ein bisschen so breiter machen, dass auch mehr Leute da auch da dabei sind? So.
0: Ja, das ist eine ganz wichtige Frage und finde ich sehr schwer zu beantworten. Also das Angebot ist ja mittlerweile so groß, dass es wirklich, ja, da habe ich eigentlich keine gute Antwort drauf. Also das ist so viel Angebot, dass es ein bisschen Glückssache ist, wer es findet. Ich glaube, du beziehst dich auf dieses Rassismus-Sensibilisierungs-Angebot. Genau, das machen ja zwei Kolleginnen aus Berlin, denen das ganz am Herzen liegt und die bieten so einmal im Monat ein 90 Minuten Online-Meeting an und einfach in den Austausch darüber zu kommen, über diese Thematik. Mhm. Und jetzt gibt es auch ein Projekt beim Bund, also beim Bund der Waldorfschulen, bei der Pädagogischen Forschungsstelle zu der Thematik Dekolonisierung. Und auch da ist geplant, auch auf Eleva dazu Materialien anzubieten und Kurse anzubieten. Aber die Frage ist natürlich bei all den Angeboten immer, wie kommen Menschen dahin? Wie finden Menschen das? Vielleicht durch diesen Podcast.
1: Hoffen wir
0: genau,
1: mal.
0: Genau, ich mache ja auch einen Podcast, mit der auch eben diese Absicht hat, einfach Menschen zu erreichen.
1: Auf jeden Fall auch gerne zuhören. Wir werden den Podcast auch verlinken hier auf unsere Shownotes.
0: Genau.
1: Sehr gerne nach

0: diesem Episode, geh mal dahin und hör mal, was du da auch zu sagen hast.
1: Genau, also das heißt Gegenwart hören, Zukunft gestalten und ist in dieser Initiative Waldorf lernt. Also das war aus der Corona-Zeit praktisch, ist schon auch das Bewusstsein auch bei den Waldorfschulen gewachsen, dass dieser Online-Raum, dass wir den auch bespielen müssen. Und diese Initiative Waldorf lernt ist jetzt so eine Kooperation mit Eleva und der pädagogischen Forschungsstelle, die also wo diese Angebote entstehen, zum Beispiel der Podcast oder so regelmäßige Online-Dialoge, aber auch Begleitung von Lehrkräften. Da ist eben auch ein total tolles Mittel, wenn man jetzt Erstklasslehrerinnen aus verschiedenen Schulen hat und die treffen sich einmal in der Woche und tauschen sich aus.
0: Ja.
1: Weil in der Regel sind unsere Schulen so klein, dass wir nur eine Erstklasslehrerin haben.
0: Ja, stimmt.
1: Oder nur einen Zweitklasslehrer. Und dann haben die gar keine Gesprächspartner. Und dafür ist online einfach super toll. Genau, aber ich glaube, man muss so ein bisschen die Begeisterung dafür haben, sich auszutauschen. Also ist halt eine Kommunikation.
0: Sich echt mal damit beschäftigen, glaube ich.
1: Genau.
0: Also ich glaube,
1: ja,
0: das ist auch so der Punkt, will ich mich damit beschäftigen oder nicht? Will ich eigentlich das über meine Grenze hinausgehen oder nicht?
1: Genau, und bin ich neugierig, möchte ich andere Menschen treffen? Und dafür ist das Medium einfach super toll geeignet. Na klar, also nach so und so vielen Stunden Bildschirm habe ich auch keine Lust mehr.
0: Klar,
1: aber da abzuwägen, ist es immer noch einfacher, als stundenlang irgendwo hinzufahren und Menschen zu treffen. Das ist, natürlich ist es schöner, irgendwo ein Wochenende miteinander zu verbringen. Aber das sind einfach verschiedene Qualitäten.
0: Das stimmt. Wenn du jetzt eine Botschaft oder einen Rat an zukünftige Generationen von LehrerInnen und Lehrer sowie SchülerInnen und Schülern richten könntest, insbesondere im Hinblick auf Medienpädagogik und Demokratie, was wäre das?
1: Offen bleiben, Interesse haben und naja, einfach die vielen Möglichkeiten anschauen, die Medien bieten, aber auch die Waldorfpädagogik bietet. Und da würde ich vielleicht noch einmal diesen Aspekt, den wir als Schulen ja haben, diese Form der Selbstverwaltung, dass wir eigentlich nicht hierarchisch organisiert sind, sondern eigentlich kollegial uns leiten. Und das ist auch ein, also ist herausfordernd. Viele Schulen oder viele Lehrkräfte, wenn du die triffst, dann stöhnen sie, dass das auch wirklich anstrengend ist. Und aber klar, Demokratie ist anstrengend.
0: Ja.
1: Also es ist viel einfacher zu sagen, du entscheidest jetzt für uns und dann können wir auch gegen dich schimpfen,
0: ja,
1: weil du bist dann ja auch schuld. Und selbst die Verantwortung zu übernehmen ist natürlich anstrengend. Aber ich glaube, das ist sozusagen, ist auch für mich wichtig, sowohl in Bezug auf Medien als auch auf Pädagogik, immer wieder zu sagen, die Schülerinnen und Schüler müssen selbst aktiv werden. Die müssen, also wir müssen ihnen Räume geben, wo sie Selbstwirksamkeit erleben, wo sie eine Stimme entwickeln können. Und sie sollen spüren, dass wir wirklich an ihnen interessiert sind. Also, dass wir nicht nur daran interessiert sind, irgendwie die Abi-Themen durchzukriegen, sondern dass es darum geht, was brauchen diese jungen Menschen? Mit welchen Sorgen, Ängsten, Wünschen sitzen die da eigentlich? Und da einen Raum zu entwickeln. Und ich glaube, viele Lehrkräfte sind so Einzelkämpferinnen oder empfinden sich als solche. Und da einfach ja zu erleben, wie wichtig das ist, sich auszutauschen, wie viel Kraft das geben kann, wenn man sich mit anderen trifft und austauscht und auch ermutigt und bestärkt und Ideen austauscht, welche Möglichkeiten es da gibt. Ja. Das würde ich alles so raten. Einfach, offen zu bleiben, Interesse zu haben, einander zuzuhören. Immer im Sinne der Kinder und Jugendlichen. Weil wir müssen uns mit der Welt auseinandersetzen, aber wir müssen das, oder wir sollten das so tun, dass die irgendwie Hoffnung bestehen bleibt. Also deshalb darf auch sozusagen die Gefahr Internet, das dürfen wir nicht als so ein Gespenst darstellen.
0: Nee, also, das ist auch das
1: natürlich
0: Problem.
1: Voller Gefahren, aber das ist ja die Welt der Jugendlichen heute. Und wenn wir das einfach verbannen, dann fühlen sie sich auch nicht gesehen und ernst genommen.
0: Ja, total.
1: Aber wir müssen ihnen auch Möglichkeiten bieten. Also eine Kollegin, zwei Kollegen von mir, die waren jetzt gerade auf Klassenfahrt mit der 8. Klasse, eine Woche ohne Handy. Also das.
0: Hat sie das geschafft?
1: Ja, die haben das geschafft. Aber sie haben tatsächlich erzählt, im Zug hatten die dann auch kein Handy. Und was tut man, wenn man kein Handy hat? Man unterhält sich. Und dann haben sich doch tatsächlich Erwachsene beschwert, dass sie sich so viel unterhalten haben und so laut waren. Und eine Frau kam und sagt, warum guckt ihr nicht auf euer Handy?
0: Nein.
1: Naja, und das ist natürlich ja, genau das, ne? Also dann sind die Menschen still, wenn sie ein Handy haben. Ja, genau. Und wir wollen nicht stille Schülerinnen. Wir wollen Schülerinnen, die was sagen.
0: Nein, sonst lebt die Schule nicht, ne? Also ich meine, eine Schule lebt auch von diesem Lärm, von diesem, es ist so wie ein kleiner Bienenschwarm, ja. Weißt du, die einfach da wuseln
1: genau.
0: Und
1: ja, genau. Ja. Sowohl der Schwarm als auch die einzelnen, ja, die einzelnen Äußerungen, die ja nicht immer bequem sind.
0: Genau.
1: Aber so die so wichtig sind.
0: Jugendliche kommen über Social Media früh mit Fake News, Hate Speech, Verschwörungstheorien oder Extremismus in Berührung. Wir hatten auch vorher das Wort Filterblasen auch erwähnt. Gibt es ein Rezept gegen diese gefährlichen Filterblasen?
1: Nee, ich glaube, ein Rezept gibt es vermutlich nicht. Wahrscheinlich, also wenn junge Menschen erleben, dass in der Gemeinschaft verschiedene Perspektiven angehört werden. Und wenn wir eben auch mit ihnen üben, was ich gesagt habe, mit diesem Diskutieren oder auf Deutsch heißt, im Deutschunterricht heißt es Erörterungen schreiben, im Englischen heißt es Debating, also diese verschiedenen Positionen einzunehmen. Und eben wenn wir auch erleben und vielleicht auch Situationen in der Klassengemeinschaft erleben können, was es bedeutet mit Fake News, also wenn man falsche Geschichten erzählt. Also wie die Wirkung auf uns ist. Ich glaube, wir können, also eigentlich würde ich darauf vertrauen, dass junge Menschen ganz viel positive Kraft mitbringen und die wollen eigentlich was Gutes tun. Und wenn wir ihnen in ihrem Leben, in unserem Unterricht die Möglichkeit geben und eben auch noch darüber aufklären oder gemeinsam erforschen, wie das mit den Fake News ist, ich glaube, das ist die beste Möglichkeit. Wo wir uns damit, also ich bringe dann tatsächlich noch so einen Stapel Zeitungen mit, so richtig Papier.
0: existiert das
1: gibt's
0: noch?
1: Das existiert noch, genau. Die habe ich lange gesammelt. Nice. Und genau, einige gucken dann gleich auf die Fußballergebnisse und also natürlich alles englische Zeitungen, ne? Und aber erstmal dieses Erlebnis, ich blätter durch eine Zeitung, das ist authentisches Material. Ich fange an zu lesen und zu gucken und dann schauen wir eben, dann beobachten wir sozusagen, analysieren, was sind so die verschiedenen Abschnitte in einer Zeitung? Wie ist die aufgebaut? Und wie ist ein Artikel geschrieben? Und dann sprechen wir aber auch drüber, wie geht man mit News um? Also, was sind sozusagen Nachrichtenagenturen? Wie werden Nachrichten verkauft? Und dann auf dieses ganze Mediensystem zu gucken, wie vielfältig ist ein Nachrichtensystem, wie vielfältig ist die Zeitungslandschaft. Wir gucken uns dann auch die Online-Medien an. Und also das ist auch eine Möglichkeit, einfach auch Bewusstsein zu schaffen für verschiedene Qualitäten von Zeitungen. Und ich glaube, wenn Sie so viele Möglichkeiten immer wieder kriegen, das selbst auch zu erleben, und dann machen sie in Gruppen ihre eigene Zeitung und schreiben eigene Artikel und also können sich da sozusagen richtig erlebnisbasiert mit auseinandersetzen. Das sind so viele Schritte, glaube ich, wo sie dann, ja, was einfach die Chancen erhöht, demokratisch vielfältig zu denken und auch viel in die Welt rauszugehen, Menschen begegnen. Wir hatten mal auch ein Projekt, also als wir diese vielen Menschen aus Syrien hatten, die hier angekommen sind, haben wir einfach auch Geflüchtete eingeladen in die Schule, haben miteinander uns ausgetauscht, haben unseren Geschichten zugehört. Also ich glaube, diese Weltoffenheit, das ist auch ganz wichtig, in Praktika rauszugehen, also wirklich der Vielfalt zu begegnen.
0: Ja, das ist auf jeden Fall auch das A und O. Bevor wir unsere schönes Gespräch zu Ende bringen, habe ich noch zwei Fragen, die gehen aber auch zurück zu das, was wir am Anfang hatten. Demokratie, Schule und sozialer Zusammenhalt. Wie passt das zusammen?
1: Schule als Bildungsort kann man, also es gibt den Bildungsphilosophen Gerd Biester, der beschreibt, dass Schule eigentlich so drei Aufgaben hat. Also die Qualifizierung, das sind dann die Abschlüsse, die Sozialisierung. Also wie geht man sozial in einer Gemeinschaft miteinander um? Aber was sind auch die Regeln der Gesellschaft? Wie lernen wir das? Und er nennt das Subjektifizierung. Also wie werde ich? Wer bin ich eigentlich? Wie lerne ich Was ist meine Identität? Und ich glaube, das sind eben, wenn wir das alles drei im Blick behalten, was ja Lehrpläne, auch staatliche Lehrpläne durchaus, zumindest in der Theorie tun, dann haben wir ja eigentlich in Schule eine Möglichkeit, ja, ganz viel für die eine ganzheitliche Bildung zu tun. Also wenn ich selber mich gesehen und gehört fühle und das Gefühl habe, ich kann meine Identität entwickeln, dann habe ich vielleicht eine gewisse Sicherheit. Dann fühle ich mich akzeptiert. Was schon mal, glaube ich, ein ganz wichtiger Schritt ist für eine Offenheit den anderen gegenüber. Und wenn ich eben eine Schule als soziale Gemeinschaft erlebe, dann kann ich da lernen, wie geht man in einer Gemeinschaft miteinander um, auch wenn wir nicht immer der gleichen Meinung sind, aber wie finden wir Lösungswege? Und du hast gesagt Demokratie, Schule und was war das dritte?
0: Zusammenhalt.
1: Ja, okay.
0: Soziale Zusammenhalt.
1: Genau, soziale Zusammenhalt. Genau, da wäre jetzt Schule eben noch diese Frage, trotzdem wollen wir, oder es gibt Menschen, die gerne wollen, dass die Kinder auch noch Abschlüsse machen. Also natürlich soll man in Schule auch was lernen, aber lernen heißt ja auch nicht gleich Abschlüsse.
0: Genau.
1: Ich glaube, da ist eben wichtig der Ansatz von Waldorfpädagogik, den wir uns auch wirklich immer wieder erkämpfen und erhalten sollten, wirklich möglichst lange als ganzheitliche Klasse zusammenzubleiben. Also nicht leistungszudifferenzieren, sondern wirklich als Gesamtschulklasse zusammenzubleiben, weil das ist ja auch ein Zeichen. Also sortiere ich aus, bilde ich Gruppen oder sage ich eben, wir gehören zusammen und wir finden gemeinsam einen Weg, gemeinsam zu lernen. Und trotzdem muss jeder lernen können. Also Gerald Hüther sagt das so schön, in Gemeinschaft mit anderen über sich hinauswachsen. Das ist so seine Definition von Glück. Und das ist eben auch wichtig. Also nicht so ein Einheitsbrei, wo einige immer unterfordert sind und andere immer überfordert sind, sondern dass, wenn Menschen erleben, wir können hier eine Gemeinschaft haben, wir haben ein Ziel, wir wollen irgendwo hingehen, aber trotzdem kann jeder seine eigenen Grenzen auch ausdehnen. Weil das ist ja auch ein positives Erlebnis, wenn ich selber wachsen kann. Und das ist eine große Herausforderung, glaube ich. Aber es ist machbar und es lohnt sich.
0: Definitiv. Warum ist Demokratiebildung gerade in der heutigen Zeit so wichtig?
1: Ich habe gerade so einen spannenden Podcast gehört. Also ich war eigentlich gar keine Podcast-Hörerin, aber von Claudine Niert. Ich weiß nicht, ob du die kennst.
0: Nee, kenne ich nicht.
1: Also
0: werde ich mich anhören.
1: Hotel Matze ist der Podcast. Und Claudine Niert war lustigerweise Mutter in der ersten Waldorfschule, wo ich unterrichtet habe.
0: Witzig.
1: Und sie ist in dieser Bewegung mehr Demokratie. Also, und sie spricht da über direkte Demokratie. Und ich glaube, da wird ganz deutlich, also jetzt in unserer jetzigen Zeit bewegt es sich ja tendenzmäßig wieder so ein bisschen weg von Demokratie. Ne? Also ich bin in den 50er Jahren, Ende 50er Jahre geboren. Ich bin eigentlich mein ganzes Leben lang immer zu mehr Offenheit, zu mehr Demokratie, zu mehr Diversität hat es sich lange entwickelt und auf einmal scheinen es so Rückschritte zu geben.
0: Leider.
1: Also so Rechtsrucke in verschiedenen Ländern. Und das haben wir ja eigentlich in den 90er Jahren nicht erwartet.
0: Nee.
1: Also wir haben ja eigentlich gedacht, es wird immer besser. Genau, und nun, sie beschreibt da eben auch, und das finde ich spannend, dieses, wo kommt das eigentlich denn her, dieser Rechtsruck? Und wo ist dann vielleicht auch eine Überforderung? Wo haben wir auch nicht gut zugehört? Also auch in Deutschland diese Frage der Wiedervereinigung. Wie gut haben wir uns denn zugehört eigentlich, wie es uns damit ging? Und jetzt dieser ganze Aspekt, wir sind ein Migrationsland.
0: Mhm,
1: haben wir das schon, haben wir das eigentlich schon verstanden?
0: Nee.
1: Nee, genau. Und da, also dieses, wie gehen wir eigentlich damit um? Und wie gehen wir mit unseren Ängsten um? Und wie begegnen wir uns, damit wir uns nicht ausgrenzen müssen, damit wir uns auch nicht überrollt fühlen? Da spielt ja die Frage der Identität auch eine Rolle. Also, wer bin ich denn eigentlich? Und das ist ja auch ein spannendes, auch für Schule ein spannendes Thema. Wie gehen wir mit Diversität um? Wie sensibel sind wir dafür eigentlich? Genau, und da sind dann einige Herausforderungen, glaube ich, heute eben. Da geht unsere Gesellschaft in eine Richtung, wo wir hinterherkommen müssen. Und da gibt es verschiedene Möglichkeiten. Und die einen, die grenzen sich dann lieber ab und genau, und bewegen sich sozusagen, diese Rechtsbewegung ist ja eigentlich eine Abgrenzung und auch ist auch der Ruf sozusagen, ich brauche eine starke Hand, die das alles regelt.
0: Ja.
1: Also ist auch ein bisschen die Frage, wenn wir sagen, Demokratie ist Mitbestimmung und Mitgestaltung, dann ist, glaube ich, in so einer großen Demokratie wie in der Bundesrepublik, also das ist oft so weit weg. Ne? Die ja. Politiker da oben, die sind so wahnsinnig weit weg. Und ich gehe alle 4 Jahre wählen und zwischendurch nochmal kommunal, aber es ist so wenig, also es ist eher die und ich. Und es ist nicht so ein Wir. Und wenn ich jetzt so Instrumente habe in der direkten Demokratie wie Bürgerentscheide oder Bürgerräte, dann wird wieder die Stimme der einzelnen BürgerInnen wichtig. Und dann fühlen die sich auch gesehen. Und dann müssen die nicht unbedingt gegen Demokratie und sozusagen die starke Hand wieder sich wünschen, die das alles regelt. Und ich glaube, deshalb ist das, also da gibt es ganz viel Verunsicherung, was ja auch nicht verwunderlich ist, unter den Jugendlichen auch, also Klimawandel, ja, und so, das sind ja auch alles bedrohliche Themen, aber umso wichtiger ist es eben auch, Jugendlichen zu zeigen, hier gibt's was Kleines, was man tun kann. Also diese Selbstwirksamkeit ist, glaube ich, das A und O. Das ist eigentlich mir mein allergrößtes Anliegen, den Schülerinnen die Möglichkeit zu geben, selbst wirksam zu werden. Und nicht nur, indem sie Aufgaben erledigen, 27 Mal der gleiche Aufsatz und eigentlich macht gar keiner mehr das Hören oder das eine richtige Ergebnis bei der Matheaufgabe, sondern wirklich dieses, dass wir interessiert sind daran, was haben die zu sagen? Und dass wir Aufgaben stellen, wo wir vielleicht 30 verschiedene Antworten kriegen. Und dass wir wirklich, wirklich Fragen stellen. Nicht nur so Pseudo-Fragen, sondern wirkliches Interesse an den Menschen entwickeln. Und ich glaube, das ist das, was stärkt und was uns dann auch Mut geben kann, gemeinsam nach vorne zu schauen.
0: Schöne Worte. Und jetzt sage ich nur herzlichen Dank, Ulrike, für das inspirierende Gespräch und deine Zeit.
1: Ja, vielen Dank. Vielen Dank. Das Gespräch hat mir auch viel Spaß gemacht und mich angeregt, viel nachzudenken.
0: Sehr gut, mich auch auf jeden Fall. Das war Waldorf Perspektiven, der Podcast, der einen neuen Blick auf die Waldorfpädagogik wirft. Ein riesiges Dankeschön an unsere ZuhörerInnen. Auch schön, dass ihr mit dabei seid. 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Kein Problem. 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Vergiss nicht, uns zu abonnieren und auf Instagram zu folgen. Dein Feedback, deine Themenvorschläge oder deine Gästeempfehlungen sind uns wichtig. Schreibt uns einfach an perspektiven@waldorfschule.de. Alle Infos dazu findest du auch in den Shownotes. Wir freuen uns darauf, mit dir gemeinsam die Waldorfpädagogik weiterzudenken und zu gestalten. Bis zum nächsten Mal. Tschüss!

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1: Guten Abend und herzlich willkommen zur 621. Ausgabe eurer hoffentlich Lieblingssendung, zur 621. Ausgabe der Sendung mit der etwas anderen Musik, nämlich Sounds of Syn. Ganz ambientesk, ganz ruhig starten wir diese Sendung mit Musik aus Norwegen. Aber bevor ich euch dazu mehr erzähle, natürlich erstmal herzlich willkommen an meinen Mitmoderator und Technical Consultant Michael.
2: Ja, moin, ich bin auch wieder mit dabei.
1: Das ist doch toll. Du bist dabei. Du bist auch nicht eingeschlafen bei diesem ersten Stück, obwohl Anleihen davon habe ich gesehen, wenn ich ehrlich bin.
2: Das ist richtig. Erst recht, die Arbeit war heute ein bisschen stressig. Na, also man hätte einschlafen können, aber ich halte mich noch einigermaßen wach.
1: So soll es sein. Das ist Musik aus Norwegen, habe ich ja gesagt. Nebulous Nights heißt diese Doppel-CD und ist das aktuelle Werk von Røyksopp. Nebulous Nights ist eine Ambient-Neuinterpretation von ihrem Album umfassenden Projekt Profound Mysteries. Da ist ja eine 3-CD-Box erschienen, respektive 3 Einzelalben, die unglaublich poppig, teilweise instrumental und so daherkamen. Und das haben sie jetzt komplett überarbeitet und haben eben, ja, was ich gesagt habe, eine Ambient-Neuinterpretation daraus geschaffen, die wirklich dafür da ist, sie mit Kopfhörern zu genießen. Also auch das ein Tipp von meiner Seite. Beacons heißt der Titel, den wir hier gehört haben. Und es gibt noch einen zweiten Titel, Understanding the Unexplicable. Und ansonsten, ja, freut euch auf viele, viele Neuvorstellungen, die euch erwarten. Und wir hören uns bestimmt im Laufe der Sendung wieder hier auf Modul 303 und auf Tide Radio.
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Eben hatten wir Musik aus Norwegen und jetzt haben wir Musik aus Düsseldorf. Grumpy Pieces heißt das aktuelle Album von Stefan Schwander und sein musikalischer Alter Ego ist Harmonious Thelonious. Habt ihr sicherlich schon das ein oder andere Mal gehört, habe ich euch schon das ein oder andere Mal in den Sounds of Synth vorgestellt. And You May Find Yourself heißt dieser Titel. Wir hören gleich noch den zweiten Titel aus diesem, oder besser einen zweiten Titel aus dem Album Tropical und Electrical. Und ja, was kann ich euch erzählen über dieses Album? Mit Grumpy Pieces kehrt der Düsseldorfer Musiker Stefan Schwander mit einem Werk zurück, das seine langjährige Klangästhetik präzise destilliert und zugleich spürbar aufreibt. Wieder verbinden sich panafrikanische und nahöstliche Rhythmuskonzepte, minimalistische Wiederholungsstrukturen und reduzierte Elektronik zu einem hypnotischen Sound. Diesmal rauer, trockener und auch offener für Brüche als zuvor, urteilt selbst Tropical und Electrical.

0: Metal-Version gewählt. Und wir werden noch einen weiteren Titel hören. Wind in the Wires heißt er. Genießt also dieses Album. Und wenn ihr wirklich auf Ambient, auf Café Del Mar Klänge, auf Chill-Out und im Endeffekt ja Downtempo oder auch Electronica steht, dann sollte das ein Album sein, was ihr euch anhört.
1: Oder Chill-Out.
0: Chill-Out ist natürlich eine Sache, die da voll mit reinkommt, definitiv. Also genießt Wind in the Wires. Hier nochmal Thomas Lemmer.

0: Strasbourgs La Mer Le Mer oder auch besser bekannt unter dem Namen Mikado. The Live Improvisations heißt das Album und der Titel, du hast jetzt gerade die Klavierimprovisation.
1: The Piano Improvisations, genau. Genau, 4 Titel sind insgesamt drauf. Er hat ein Konzert gegeben und zwar im März diesen Jahres. Ich schaue hier gerade, hier steht genau, dieses Album enthält die Musik vom Live-Konzert von Mikado in Wetteren in Belgien am 27. März 26. 4 Improvisationen zu 4 mehr oder weniger bekannten Titeln sind drauf und das ist wie gesagt die Piano Improvisation. Dann gibt es gleich noch The Niyati Improvisations, was auch immer sich dahinter verbirgt, aber der Franz ist halt ein Musiker, der auch sehr auf Berliner Schule, auf breite Flächen, auf ausgedehnte Flächen Wert legt und das wird auch im anderen Titel nicht anders sein. Also genießt The Niyati Improvisations hier bei Sounds of Sin und Sounds of Sin hört ihr noch bis kurz vor 20 Uhr auf Tide Radio und auf Modul 303 mit
0: Michael Völke
1: und Steffen Thieme.

Und das ist jetzt Musik aus England. Tim Stebbing heißt der Komponist. Zugegeben, ein Name, der mir bislang nichts gesagt hat. Und ob da in der Zukunft noch ein weiteres Album kommt, man weiß es nicht. Aber dieses Album heißt Voyage of the Beagle und wurde im letzten und in diesem Jahr von Tim Stebbing in seinem Heimstudio in Leeds komponiert. Es ist ein Konzeptalbum, sagt er selber, inspiriert von der Reise Charles Darwins auf der HMS Beagle zwischen 1831 und 1836. Da hat Charles Darwin umfangreiche Beobachtungen angestellt und Exemplare in Südamerika sowie auf verschiedenen Inseln im Atlantik und Pazifik gesammelt, sprich Tiere, dies, das, jenes. Also ja, und das hat der gute Tim versucht musikalisch umzusetzen und das ist sozusagen sein Abschied. Das Schiff legt ab in Plymouth. Dieser Titel heißt nämlich Farewell Plymouth. Jetzt hören wir noch seine musikalische Variante von Plankton. Genießt nochmal Tim Stebbing von seinem Album Voyage of the Beagle.

0: Das ist auch wieder Musik aus Deutschland. Das ist Bernd Scholl. Seasons Will Change heißt dieser Titel und ist sozusagen der erste Vorbote seines neuen Albums. Das wird dieser Tage auch noch erscheinen. Ich gehe mal davon aus, dass das im Laufe des Juni dann hier bei Sounds of Syn vorgestellt wird. Ja, und leider müssen wir dann so allmählich auch schon zum Ende der 621. Ausgabe kommen. Aber es gibt noch eine traurige Nachricht, die wir euch leider weitergeben wollen und auch müssen. Achso, ich fange an.
1: Ja, du.
0: Dann mache ich das weiter. Und zwar geht es um Ronald Schmidt. Ihr habt sicherlich schon das ein oder andere Mal den Namen Faber hier gehört. Von Faber gibt es insgesamt 17 Alben, die er veröffentlicht hat. Und dahinter verbirgt sich Ronald Schmidt aus Lübeck. Vor einigen Jahren war er auch mal zu Gast bei den Sounds of Syn, hat sich seinerzeit bei uns quasi eingeklinkt, um sein aktuelles Album vorzustellen. Das wird leider so nicht mehr möglich sein, denn Ronald ist am 28. April diesen Jahres leider im Alter von 68 Jahren verstorben. 1958 wurde er geboren, am 10.10., um genau zu sein. Ja, und leider gab es hin und wieder mal einen WhatsApp-Austausch von ihm und mir. Dann hatten wir, was ich gerade gesagt habe, unsere gemeinsame Sendung, wo wir uns ein bisschen sein aktuelles Album und wahrscheinlich auch etwas allgemein aus seinem Backkatalog gehört haben. Ja, und nun ist es leider so, dass der Ronald eben am 28.04. verstorben ist. Und wir können auf 17 Alben, wie gesagt, zurückblicken und ja, schauen wir doch mal, ob wir nicht in den nächsten Wochen, wie sich das ergibt, auch nochmal ein Faber-Special einfließen lassen werden.
1: Genau, zum Abschluss werden wir auch einen Titel von Faber noch hören.
0: Das auf jeden Fall. Vorab wollen wir natürlich erstmal wieder das sagen, Michael, was wir immer sagen. Und da bist du jetzt erstmal der Mann der Stunde sozusagen.
1: Genau, alles, was wir heute gespielt haben, könnt ihr nachlesen auf unserer Homepage unter www.soundsofsyn.de. Und falls ihr Kritik oder Anregungen habt, schickt uns eine Mail an redaktion@soundsofsyn.de.
0: Ganz genau. Und wenn ihr, so wie ich, noch absolut der Generation Facebook angehört, dann könnt ihr auch in die Facebook-Gruppe gehen und euch da die Playlist durchlesen. facebook.com/groups/soundsofsyn ist die Adresse. Und da findet ihr natürlich genauso die Möglichkeit wie im Gästebuch auf der Homepage, uns, was auch immer ihr mitteilen möchtet, uns entsprechend dort mitzuteilen oder, wie man da sagt, zu posten. Wenn ihr euch diese gesamte Sendung möglicherweise nochmal anhören wollt, dann empfehle ich euch im Laufe des Abends unseren Mixcloud-Channel www.mixcloud.com/soundsofsyn. Da findet ihr diese Sendung noch einmal komplett zum Nachhören und natürlich auch viele, viele andere Sendungen der letzten Jahre, sei es Sounds of Syn, sei es Sounds of Syn Musik Nonstop oder sei es auch der Sounds of Syn Nachtexpress. Ja, was mich dazu bringt, euch zu sagen, die 622. Ausgabe der Sounds of Syn, die hört ihr heute in 14 Tagen am 1.6. und ganz ungewöhnlich erst danach, nämlich am 7.6., da hört ihr die Juni-Ausgabe des Sounds of Syn Nachtexpress. Lasst euch also wieder überraschen, was da an toller Musik auf eure Ohren niederprasselt. Es lohnt sich definitiv. Habe ich noch was vergessen, Michael?
1: Nö, ich glaube nicht.
0: Nö, eigentlich nicht, ne? Wir hören zum Abschluss der Sendung, das hat der Michael gesagt, den Titel Hydronaut vom Album Sequentium. Das hat Ronald alias Faber im Jahre 2022 veröffentlicht und damit beschließen wir sozusagen den Mai 2026 hier bei Sounds of Syn und hoffen, ihr seid am 1.6. um 19 Uhr live auf Dieter Radio und auf Modul 303 wieder dabei, wenn es heißt Sounds of Syn, eure hoffentlich Lieblingssendung. Steffen Thieme verabschiedet sich.
1: Michael Völker auch, bis dann und tschüss.

Hallo, guten Abend und herzlich willkommen zur Mai-Ausgabe von Sounds of Sun Music Nonstop. Mein Name ist Steffen Thieme und auch an diesem zweiten Montag von mir 60 Minuten das Beste der etwas anderen Musik, das heißt 60 Minuten New Instrumental Music, Synth Pop, Wellness, Electronica, Chill Out und New Age. Das Ganze nahezu moderationslos, denn ihr hört mich gleich zum Ende der Sendung erst wieder und könnt jetzt ganz lange, ganz viel, ganz andere Musik genießen. Hier exklusiv auf Modul 303.

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Und demnächst startet der letzte Titel im Rahmen der Mai-Ausgabe von Sounds of Sin Musik Nonstop. Ich hoffe, dass meine Musikauswahl euch diesmal auch wieder gefallen hat. Wenn dem so ist, dürft ihr es mir natürlich, wenn ihr wollt, gerne mitteilen. Schreibt mir zum Beispiel eine Mail an redaktion@soundsofsin.de. Postet das, was ihr mir mitteilen möchtet, in der Facebook-Group unter facebook.com/groups/soundsofsin oder auch gerne im Gästebuch, was ihr auf der Homepage www.soundsofsin.de findet. Die Playlist der heutigen Sendung, denn ihr habt ja kaum Wortbeiträge von mir gehabt in dieser Sendung, wisst also auch nicht, welche Titel es waren, die ich für euch ausgesucht habe. Die Playlist, die findet ihr entweder auch im Laufe des Abends in der Facebook-Group facebook.com/groups/soundsofsin oder ihr schaut auf die Homepage www.soundsofsin.de. Wenn ihr diese Musikauswahl so fulminant toll fandet, dass ihr die Sendung glatt nochmal hören möchtet, könnt ihr im Laufe des Abends genau das tun. Dann geht ihr nämlich auf mixcloud.com/soundsofsin und da findet ihr unter anderem diese Sendung. Könnt sie noch einmal nachhören, aber ihr findet auch viele, viele andere Sendungen aus den Jahren 23, 24 und 25, die ihr nachhören könnt. Denn es gibt ja drei verschiedene Sendungen im Sounds of Sin-Universum. Es gibt diese Sendung, die gleich zu Ende ist, nämlich Sounds of Sin Musik Nonstop. Die hört ihr ja bekanntlich an jedem zweiten Montag eines Monats um 19 Uhr exklusiv auf Modul 303. Es gibt aber ja am ersten Sonntag eines Monats immer von 0 bis 2 Uhr den Sounds of Sin Nachtexpress. Da präsentiere ich euch über 2 Stunden lang die etwas andere Musik und zwar sowohl auf Modul 303 als auch auf Tide Radio. Und die Hauptsendung, die Sounds of Sin, gibt es an jedem ersten, an jedem dritten und wenn vorhanden an jedem fünften Montag eines Monats um 19 Uhr, ebenfalls parallel auf Tide Radio und auf Modul 303 mit in der Regel Neuvorstellungen aus New Instrumental Music, Synth Pop, Wellness, Electronica, Chill Out und New Age. Ich freue mich also drauf, euch zu einer der nächsten Sendungen aus dem Sounds of Sin Universum wiederzuhören und wünsche euch jetzt noch einen tollen Abend hier auf Modul 303, denn auch hier gibt es natürlich 24/7 zwar nicht unbedingt die etwas andere Musik, aber definitiv die elektronische und instrumentale Musik. Also, ich wünsche euch einen tollen Abend und bis zum nächsten Mal. Steffen Thieme verabschiedet sich.

Hallo, guten Abend und herzlich willkommen zur Mai-Ausgabe von Sounds of Sun Musik Nonstop. Mein Name ist Steffen Thieme und auch in diesem Monat, an diesem zweiten Montag des Monats, darf ich euch wieder 60 Minuten Best of New Instrumental Music, Synth Pop, Wellness, Electronica, Chill Out und New Age Musik präsentieren. Zusammengestellt von mir, ganz spontan ausgesucht tatsächlich, wie auch sonst schon immer. Und ich hoffe natürlich, dass meine Musikauswahl wieder euren Geschmack treffen wird. Ich wünsche euch viel Spaß zur Mai-Ausgabe hier auf Modul 303, dem Sender, wo es eigentlich 24 Stunden, 7 Tage die Woche andere Musik zu hören gibt.

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